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1: 5, 6 alte Gags, 7, 8 gute Nacht. 1, 2 Polizei, 3, 4 Brigadier. 5, 6 alte Gags, 7, 8
0: gute Nacht.
1: 1, 2 Polizei, 3, 4 Brigadier. 5, 6 alte Gags, 7, 8 gute Nacht. 1, 2 Polizei, 3.
0: È partiti benissimo, andiamo.
1: 6